Christian Anders met die mooie Einsamkeit hat viele Namen. Paul Severs, die foto van jou.